Paulus aber sah den Hohen Rat an und sprach, Ihr Männer, liebe Brüder, ich bin mit allem guten Gewissen gewandelt vor Gott bis auf diesen Tag. Der hohe Priester Ananias aber befahl denen, die um ihn standen, dass sie ihn auf den Mund schlügen. Da sprach Paulus zu ihm, Gott wird dich schlagen, du getünchte Wand. Sitzest du, mich zu richten nach dem Gesetz, und heißt mich schlagen wider das Gesetz? Die aber umherstanden sprachen, schielst du den hohen Priester Gottes? Und Paulus sprach, liebe Brüder, ich wusste es nicht, dass er hoher Priester ist. Denn es steht geschrieben, den Obersten deines Volkes sollst du nicht schmähen. Da aber Paulus wusste, dass ein Teil Sadduzäer war und der andere Teil Pharisäer, rief er im Rat, Ihr Männer, liebe Brüder, ich bin ein Pharisäer und eines Pharisäers Sohn. Ich werde angeklagt um der Hoffnung und um der Auferstehung der Toten willen. Da er aber das sagte, ward eine Zwietracht unter den Pharisäern und Sadduzäern, und die Versammlung spaltete sich. Denn die Sadduzäer sagen, es gebe keine Auferstehung, noch einen Engel, noch einen Geist. Die Pharisäer aber lehren das alles. Es ward aber ein großes Geschrei, und etliche Schriftgelehrte von der Pharisäerpartei standen auf, stritten und sprachen, wir finden nichts Arges an diesem Menschen, vielleicht hat doch ein Geist oder ein Engel mit ihm geredet. Da aber die Zwietracht groß ward, fürchtete der oberste Hauptmann, sie möchten Paulus zerreißen, und hieß das Kriegsvolk hinabgehen und ihn von ihnen reißen und in die Burg führen. In der folgenden Nacht aber stand der Herr bei ihm und sprach, sei getrost. Denn wie du für mich Zeuge warst in Jerusalem, so musst du auch in Rom Zeuge sein. Als es aber Tag ward, taten sich etliche Juden zusammen und verschworen sich, weder zu essen noch zu trinken, bis dass sie Paulus getötet hätten. Ihre aber waren mehr als 40, die solchen Bund machten. Die traten zu den hohen Priestern und Ältesten und sprachen, wir haben uns hart verschworen, nichts zu essen, bis wir Paulus getötet haben. So wirkt nun ihr mit dem Hohen Rat bei dem Oberhauptmann dahin, dass ihr ihn zu euch herunterführe, als wolltet ihr ihn besser verhören. Wir aber sind bereit, ihn zu töten, ehe denn er vor euch kommt. Da aber des Paulus Schwestersohn von dem Anschlag hörte, ging er hin und kam in die Burg und berichtete es Paulus. Paulus aber rief zu sich einen von den Hauptleuten und sprach, diesen Jüngling führe hin zu dem Oberhauptmann, denn er hat ihm etwas zu sagen. Der nahm ihn und führte ihn zu dem Oberhauptmann und sprach, der Gefangene Paulus rief mich zu sich und bat mich, diesen Jüngling zu dir zu führen, der dir etwas zu sagen habe. Da nahm ihn der Oberhauptmann bei der Hand und trat beiseite und fragte ihn, was ist's, das du mir zu sagen hast? Er aber sprach, die Juden sind eins geworden, dich zu bitten, dass du morgen Paulus vor den Hohen Rat hinunterbringen lassest, als wollten sie ihn besser verhören. Du aber traue ihnen nicht, denn es lauern auf ihn mehr als 40 Männer von ihnen, die haben sich verschworen, weder zu essen noch zu trinken, bis sie ihn getötet hätten, und sind jetzt bereit und warten auf deine Zusage. Da ließ der Oberhauptmann den Jüngling von sich und gebot ihm, niemand zu sagen, dass er ihm solches eröffnet hätte. Und der Oberhauptmann rief zu sich zwei Hauptleute und sprach, rüstet 200 Kriegsknechte, dass sie nach Caesarea ziehen, und 70 Reiter und 200 Schützen auf die dritte Stunde der Nacht, und haltet Tiere bereit, dass sie Paulus draufsetzen und bringen ihn wohlbewahrt zu Felix, dem Landpfleger. Und schrieb einen Brief, der lautete so, Claudius Lysias, dem edlen Landpfleger Felix, Gruß zuvor. Diesen Mann hatten die Juden gegriffen und wollten ihn töten. Da kam ich mit dem Kriegsvolk dazu und riss ihn von ihnen, als ich erfuhr, dass er ein römischer Bürger ist. Da ich aber erkunden wollte die Ursache, um deretwillen sie ihn beschuldigten, führte ich ihn hinunter vor ihren hohen Rat. Da fand ich, dass er beschuldigt ward, wegen Fragen ihres Gesetzes, aber keine Anklage gegen sich hatte, des Todes oder des Gefängnisses wird. Und da vor mich kam, dass etliche auf ihn lauerten, sandte ich ihn alsbald zu dir und wies auch die Kläger an, dass sie vor dir sagten, was sie wider ihn hätten. Die Kriegsknechte, wie ihnen befohlen war, nahmen Paulus und führten ihn bei der Nacht nach Antipatris. Des anderen Tages aber ließen sie die Reiter mit ihm ziehen und kehrten wieder in die Burg zurück.
Als aber jene nach Caesarea kamen, übergaben sie den Brief dem Landpfleger und überantworteten ihm auch Paulus. Da der Landpfleger den Brief las, fragte er, aus welchem Lande er wäre. Und da er erfuhr, dass er aus Cilizien wäre, sprach er, ich will dich verhören, wenn deine Verkläger auch da sind, und hieß ihn verwahren in dem Palast des Herodes. Nach 5 Tagen zog hinab der hohe Priester Ananias mit einigen Ältesten und mit dem Anwalt Tertullus. Die erschienen vor dem Landpfleger wieder Paulus. Als der aber herbeigerufen ward, fing Tertullus an, ihn zu verklagen und sprach, dass wir in großem Frieden leben unter dir und viel Wohltaten diesem Volk widerfahren durch deine Fürsorge, edelster Felix, das erkennen wir an alle Wege und allenthalben mit aller Dankbarkeit. Auf dass ich dich aber nicht zu lange aufhalte, bitte ich dich, du wollest uns in Kürze hören nach deiner Geneigtheit. Wir haben diesen Mann erfunden als eine Pest und als einen, der Aufruhr erregt unter allen Juden auf dem ganzen Erdboden und als einen Anführer der Sekte der Nazarener. Er hat auch versucht, den Tempel zu entweihen. Ihn haben wir gegriffen und wollten ihn richten nach unserem Gesetz, aber Lysias, der Oberhauptmann, kam dazu und führte ihn mit großer Gewalt aus unseren Händen und hieß seine Ankläger zu dir kommen. Wenn du ihn verhörst, kannst du selbst das alles von ihm erkunden, weswegen wir ihn verklagen. Die Juden aber redeten auch dazu und sprachen, es verhielte sich so. Paulus aber, als ihm der Landpfleger winkte zu reden, antwortete, weil ich weiß, dass du in diesem Volk nun viele Jahre Richter bist, will ich unerschrocken mich verantworten. Du kannst erfahren, dass es nicht mehr als 12 Tage sind, dass ich bin hinauf nach Jerusalem gekommen anzubeten. Und sie haben mich weder im Tempel, noch in den Synagogen, noch in der Stadt gefunden, mit jemand streiten oder einen Aufruhr machen im Volk. Sie können dir auch nicht beweisen, dessen sie mich verklagen. Das bekenne ich dir aber, dass ich nach der Lehre, die sie eine Sekte heißen, dem Gott meiner Väter so diene, dass ich glaube allem, was geschrieben steht im Gesetz und in den Propheten, und habe die Hoffnung zu Gott, auf welche auch sie selbst warten, nämlich, dass es geben wird eine Auferstehung der Gerechten und Ungerechten. Dabei übe ich mich, zu haben ein unverletzt Gewissen allenthalben gegen Gott und die Menschen. Nach mehreren Jahren aber bin ich gekommen, um Almosen für mein Volk zu bringen und zu opfern. Dabei haben mich, wie ich mich gereinigt hatte im Tempel ohne allen Lärm und Getümmel, etliche Juden aus der Landschaft Asien gefunden, welche sollten hier sein vor dir und mich verklagen, wenn sie etwas wider mich hätten. Oder lass diese hier selbst sagen, was für ein Unrecht sie gefunden haben, als ich stand vor dem Hohen Rat. Es wäre denn dies eine Wort, da ich unter ihnen stand und rief, um der Auferstehung der Toten willen, werde ich von euch heute angeklagt. Felix aber zog sie hin, denn er wusste gar wohl um diese Lehre und sprach, wenn Lysias, der Oberhauptmann, herabkommt, so will ich eure Sache entscheiden. Ihr befahl aber dem Hauptmann, Paulus gefangen zu halten, doch in leichtem Gewahrsam, und dass er niemand von den Seinen wehrte, ihm zu dienen. Nach etlichen Tagen aber kam Felix mit Drusilla, seiner Frau, die eine Jüdin war, und ließ Paulus kommen und hörte ihn über den Glauben an Christus Jesus. Da aber Paulus redete von Gerechtigkeit und Enthaltsamkeit und von dem zukünftigen Gericht, erschrak Felix und antwortete, gehe hin für diesmal, wenn ich gelegene Zeit habe, will ich dich widerrufen lassen. Er hoffte aber daneben, dass ihm von Paulus sollte Geld gegeben werden, darum ließ er ihn auch oft kommen und besprach sich mit ihm. Als aber 2 Jahre um waren, kam Portius Festus an des Felix statt. Felix aber wollte den Juden eine Gunst erzeigen und ließ Paulus gefangen zurück. Als nun Festus ins Land gekommen war, zog er nach 3 Tagen hinauf von Caesarea nach Jerusalem. Da erschienen vor ihm die hohen Priester und die Vornehmsten der Juden wieder Paulus und drangen in ihn und baten ihm um die Gunst wider ihn, dass er ihn kommen ließe nach Jerusalem und wollten ihm einen Hinterhalt legen, auf dass sie ihn unterwegs umbrächten. Da antwortete Festus, Paulus bleibe in Gewahrsam zu Caesarea, er selber aber würde in kurzem wieder dahin ziehen. Welche nun unter euch, sprach er, Macht haben, die lasset mit hinabziehen und den Mann verklagen, wenn etwas Unrechtes an ihm ist.
Nachdem aber Festus bei ihnen nicht mehr als 8 oder 10 Tage gewesen war, zog er hinab nach Caesarea. Und des anderen Tages setzte er sich auf den Richterstuhl und hieß Paulus holen. Als der aber vor ihn kam, traten um ihn her die Juden, die von Jerusalem herabgekommen waren, und brachten viele und schwere Klagen vor, welche sie nicht konnten beweisen, da Paulus sich verantwortete und sagte, »Ich habe weder an der Juden Gesetz noch an dem Tempel noch an dem Kaiser mich versündigt.« Festus aber wollte den Juden eine Gunst erzeigen und antwortete Paulus und sprach, »Willst du hinauf nach Jerusalem und da selbst über diese Sache dich vor mir richten lassen?« Paulus aber sprach, »Ich stehe vor des Kaisers Gericht, da muss ich gerichtet werden. Den Juden habe ich kein Unrecht getan, wie auch du aufs Beste weißt. Habe ich aber Unrecht getan und des Todes wert gehandelt, so weigere ich mich nicht zu sterben. Ist aber nichts an dem, dessen sie mich verklagen, so darf mich auch niemand ihnen preisgeben. Ich berufe mich auf den Kaiser.« Da besprach sich Festus mit seinen Ratgebern und antwortete, »Auf den Kaiser hast du dich berufen, zum Kaiser sollst du ziehen.« Aber nach etlichen Tagen kamen der König Agrippa und Bernice nach Caesarea Festus zu begrüßen. Und als sie etliche Tage daselbst gewesen waren, legte Festus dem König die Sache des Paulus vor und sprach, »Es ist ein Mann von Felix zurückgelassen als Gefangener, um welches Willen die hohen Priester und Ältesten der Juden vor mir erschienen, als ich zu Jerusalem war, und baten, ich sollte ihn richten lassen. Denen antwortete ich, es ist der Römerweise nicht, dass ein Mensch preisgegeben werde, ehe denn der Verklagte seinen Klägern gegenüberstand und Gelegenheit hatte, sich auf die Anklage zu verantworten. Als sie aber hier zusammenkamen, machte ich keinen Aufschub und hielt des anderen Tages Gericht und hieß den Mann vorführen. Und als seine Verkläger auftraten, brachten sie der schlimmen Klagen keine vor, die ich erwartete. Sie hatten aber etliche Streitfragen wider ihn von ihrem Glauben und von einem verstorbenen Jesus, von welchem Paulus sagte, er lebe. Da ich aber mich auf die Frage nicht verstand, sprach ich, ob er wollte nach Jerusalem reisen und daselbst sich darüber lassen richten. Da aber Paulus sich darauf berief, dass er für des Kaisers Entscheidung im Gewahrsam behalten werde, hieß ich ihn behalten, bis dass ich ihn zum Kaiser sende. Agrippa aber sprach zu Festus, ich möchte den Menschen auch gerne hören. Er aber sprach, morgen sollst du ihn hören. Und am anderen Tage kamen Agrippa und Bernice mit großem Gepränge und gingen in das Richthaus mit den Hauptleuten und vornehmsten Männern der Stadt, und da es Festus befahl, ward Paulus gebracht. Und Festus sprach, König Agrippa und alle ihr Männer, die ihr mit uns hier seid, da sehet ihr den, um welchen mich die ganze Menge der Juden angegangen hat, zu Jerusalem und auch hier, und schrien, er dürfe nicht länger leben. Ich aber, da ich erkannte, dass er nichts getan hatte, was des Todes wert sei, und er auch selber sich auf den Kaiser berief, habe ich beschlossen, ihn dorthin zu senden. Etwas Gewisses aber habe ich über ihn nicht, dass ich meinem Herrn schreibe. Darum habe ich ihn lassen herbringen vor euch, allermeist aber vor dich, König Agrippa, auf dass ich nach geschehenem Verhör etwas habe, was ich schreiben kann. Denn es erscheint mir unsinnig, einen Gefangenen zu schicken und keine Beschuldigung wider ihn anzuzeigen. Agrippa aber sprach zu Paulus, es ist dir erlaubt, für dich zu reden. Da reckte Paulus die Hand aus und verantwortete sich. Es ist mir sehr lieb, König Agrippa, dass ich mich heute vor dir verantworten soll über alles, dessen ich von den Juden beschuldigt werde. Allermeist, weil du kundig bist aller Sitten und Fragen der Juden. Darum bitte ich, du wollest mich geduldig hören. Zwar mein Leben von Jugend auf, wie ich es von Anfang an unter meinem Volk und in Jerusalem zugebracht habe, ist allen Juden bekannt, die mich von früher kennen, wenn sie es wollten bezeugen. Denn nach der allerstrengsten Sekte unseres Glaubens habe ich gelebt als Pharisäer. Und nun stehe ich und werde angeklagt wegen der Hoffnung auf die Verheißung, die gegeben ist von Gott unseren Vätern, und zu welcher hoffen zu kommen die 12 Stämme der unseren mit unablässigem Gottesdienst Tag und Nacht. Dieser Hoffnung halben werde ich, o König, von den Juden beschuldigt. Warum wird das für unglaublich bei euch geachtet, dass Gott Tote auferweckt?
Zwar meinte auch ich bei mir selbst, ich müsste viel zuwider tun dem Namen Jesu von Nazareth, wie ich denn auch zu Jerusalem getan habe, wo ich viele Heilige ins Gefängnis brachte, wozu ich Vollmacht von den hohen Priestern empfangen hatte. Und wenn sie getötet wurden, half ich das Urteil sprechen. Und in allen Synagogen peinigte ich sie oft und zwang sie zu lästern und war überaus unsinnig auf sie, verfolgte sie auch bis in die fremden Städte. Und als ich nach Damaskus reiste mit Vollmacht und Befehl von den hohen Priestern, sah ich mitten am Tage, o König, auf dem Wege ein Licht vom Himmel, heller als der Sonne Glanz, das mich und die mit mir reisten umleuchtete. Als wir aber alle zur Erde niederfielen, hörte ich eine Stimme reden zu mir, die sprach auf Hebräisch: Saul, Saul, was verfolgst du mich? Es wird dir schwer sein, wieder den Stachel zu löcken. Ich aber sprach: Herr, wer bist du? Der Herr sprach: Ich bin Jesus, den du verfolgst. Aber stehe auf und tritt auf deine Füße, denn dazu bin ich dir erschienen, dass ich dich verordne zum Dienst und Zeugen dessen, was du von mir gesehen hast und was ich dir noch will erscheinen lassen. Und ich will dich erretten von dem Volk und von den Heiden, unter welche ich dich sende, aufzutun ihre Augen, dass sie sich bekehren von der Finsternis zu dem Licht und von der Gewalt des Satans zu Gott, um zu empfangen Vergebung der Sünden und das Erbteil samt denen, die geheiligt sind durch den Glauben an mich. Daher, König Agrippa, war ich der himmlischen Erscheinung nicht ungehorsam, sondern verkündigte zuerst denen zu Damaskus und zu Jerusalem und im ganzen jüdischen Land und auch den Heiden, dass sie Buße täten und sich bekehrten zu Gott und täten rechtschaffene Werke der Buße. Um deswillen haben mich die Juden im Tempel gegriffen und versuchten mich zu töten. Aber mit Gottes Hilfe stehe ich da bis auf diesen Tag und gebe Zeugnis den Kleinen und Großen und sage nichts, als was die Propheten und Mose gesagt haben, dass es geschehen sollte, dass der Christus sollte leiden und der Erste sein aus der Auferstehung von den Toten und verkündigen das Licht dem Volk und den Heiden. Da er aber solches zur Verantwortung vorbrachte, sprach Festus mit lauter Stimme: Paulus, du rasest. Das große Wissen macht dich rasend. Paulus aber sprach: Edler Festus, ich rase nicht, sondern ich rede wahre und vernünftige Worte. Denn der König weiß solches wohl, zu welchem ich freimütig rede. Denn ich achte, ihm sei dir keines verborgen, denn solches ist nicht im Winkel geschehen. Glaubst du, König Agrippa, den Propheten? Ich weiß, dass du glaubst. Agrippa aber sprach zu Paulus: Es fehlt nicht viel, du wirst mich noch bereden und mich zum Christen machen. Paulus aber sprach: Ich wünschte vor Gott, es fehle nun viel oder wenig, dass nicht allein du, sondern alle, die mich heute hören, solche würden, wie ich bin, ausgenommen diese Fesseln. Da stand der König auf und der Landpfleger und Bernice und die mit ihnen saßen und gingen beiseite, redeten miteinander und sprachen: Dieser Mensch hat nichts getan, was des Todes oder der Fesseln wert sei. Agrippa aber sprach zu Festus: Dieser Mensch hätte können losgegeben werden, wenn er sich nicht auf den Kaiser berufen.

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Und es wird gepredigt werden, das Evangelium vom Reich in der ganzen Welt zu einem Zeugnis über alle Völker, und dann wird das Ende kommen.

Ich habe meinen besten Anzug angezogen, meine goldene Uhr mit Kette und Siegelring, alles, was ich an Staat habe, damit sie sehen sollten, dass ich die Elsbeth keinen Lumpen zum Beistand mitbringe. Es war ein trüber Tag, und zwischendrein hat die Sonne wie mit Nadeln gestochen. Wie ich ans Dampfschiff komme, war die Elsbeth schon da mit ihrem Päckchen und wartete auf mich. Der Wind ging stark und das Wasser hoch, und ich guckte nach dem Wetterloch, und es schien mir nicht ganz geheuer zu sein. Dazu lag's mir wie Blei in den Gliedern, wie immer, wenn der Föhn oder ein Gewitter kommt. Der Steuermann dachte auch so wie ich und traute dem Wetter nicht und meinte, es könne heute am Ende was geben. Denn unser See ist, wie ich Ihnen sagte, sonst lammfromm. Aber wenn er böse ist, ist keiner in der ganzen Schweiz so böse wie er. Der Kapitän aber lachte und meinte zum Steuermann, »Ihr wollt wohl einen freien Tag haben, alter Freund. Habe nicht gedacht, dass ihr so ein Hasenfuß wärt.« Der Steuermann gab keine Antwort, aber er machte ein Gesicht, das ich mein Lebtag nicht vergessen will. Uns beiden, der Elsbeth und mir, war es nämlich ums Weiterkommen zu tun, damit wir nicht zu spät kämen. Und so sagte sie nichts und ich nichts und dachte, es wird diesmal doch gut gehen. Da wurde geläutet, die Maschine fing an zu schaffen und bald waren wir mitten im See. Der Regen wurde immer dichter und bald sah man gar nicht mehr vor lauter Wolken. Da brach mit einem Mal, als wir dorthin kamen, wo aus dem freien Loch zwischen den Bergen her der Wind beikam, ein Sturm los, dass die Maschine stillstehen musste und wir ganz im Kreise herumgedreht wurden. Ich bin doch sonst ein starker Kerl, der was vertragen kann, aber das Herumdrehen ist mir so elend schlecht bekommen, dass mir es jetzt noch ganz übel wird, wenn ich daran denke. Und Elsbeth war's auch so. Denn wir wurden so hin und her geworfen, dass wir von einer Ecke in die andere flogen. Wir waren mit den anderen Passagieren unten. Oben hörten wir den Kapitän wettern und fluchen und die Matrosen schreien. Mit einem Male gab's einen harten Stoß und ich meinte, das müsse vom Auffahren herrühren. Von da an weiß weder ich noch die Elsbeth was. Nur das weiß ich, dass wir dann ans Ufer ruderten mit einem Boot. An meinem Sonntagsstart war kein guter Faden mehr. Die Elsbeth war ohnmächtig und wir mussten alles probieren, um sie wieder ins Leben zu bringen. Die Matrosen, der Steuermann, der Kapitän und die paar Passagiere standen herum. Aber das schöne Dampfschiff, das lag drunten im See. Das hatte seine Räder verloren und ein Leck bekommen und war dann langsam in die Tiefe gegangen. Und die Wellen gingen

sagen, dass ich noch am Leben wäre. Aber da schaut mich die Elsbeth an, als wollte sie sagen, Rösli wird. Jetzt zeigt, dass ihr mich nicht verlassen wollt. Und da bin ich auf anderen Gedanken gekommen. Nun fiel es mir bei, wir müssten ja ins Gericht. Und da fiel mir was anderes bei, woran die Elsbeth nicht gedacht. Elsbeth, wo habt ihr das Testament? Frug ich sie besorgt. Da schaute sie mich an und plötzlich rief sie, in der Ledertasche, unten, im Dampfschiff. Aber das Dampfschiff lag drunten im See. Sie sprach kein Wort mehr. Wir legten sie auf ein Bett und ließen sie schlafen. Und ich dachte, du lässt sie hier und schickst einen Boten nach Hause, dass sie ruhig sind, und gehst in der Morgenfrühe über die Berge hinüber nach der Stadt. Wie ich des Morgens da war, meldete ich mich dem Richter und sagte ihm, was geschehen war. Der zuckte die Achseln und sagte mir, da ist wenig Hoffnung und wird nicht mehr viel helfen, denn wenn die merken, dass das Testament im Wasser liegt, dann ist auch der Witwe ihre Sache ins Wasser gefallen. Und so geschah es auch. Als ich bei der Verhandlung das Testament nicht zeigen konnte, habe ich mich angeboten, einen Eid zu schwören, dass ich's gesehen und es dem Immen Friedli seine eigene Handschrift gewesen, aber die anderen sagten, sie wollten auch schwören, dass das Testament falsch sei. Da wurde die Sache vertagt und der Richter urteilte, es müsse noch die Elsbeth gehört werden und gefragt, ob sie schwören wolle. Ich ging heim und daheim war die Elsbeth bei meinen Leuten und wartete mit Schmerzen. Wie ich ihr aber erzählt habe, wie es stand, da sagte sie, Rösli wird, hab Dank für eure Liebe. Wenn es sein muss, will ich noch einmal hin nach dem Gericht und das Letzte versuchen. Aber grämen tue ich mich nicht und schwören tue ich auch nicht. Erst habe ich das Testament schon verloren, gegeben und wiedergefunden. Und nun hat's mir Gott vor den Augen weggenommen. Da wird er wohl was mit vorhaben, und ich will es nicht erzwingen. Da habe ich die Elsbeth ansehen und sagen müssen, du bist doch ein tapferes Weib. Gott gebe dir Kraft und Mut, denn so muss doch ein Christenmensch handeln. Darauf ist sie wieder ans Gericht geladen worden und hat dort einfach erzählt, wie es kam und dass das Testament drunten im See wäre. Und die Verwandten sagten, das sei eben ein Gottesgericht, dass es da drunten läge, denn auf der Erde hätte das falsche Testament es nicht ausgehalten. Der Teufel ist halt immer am schlimmsten, wenn er ein frommes Mäntelein umhat. Wie der Richter sie fragt, ob sie es denn beschwören wolle, sagte sie, schwören kann ich, aber ich will nicht. Gott wird mich auch ohne den Hof erhalten. Aber die Schwäger sollen auch nicht schwören und ihre Seelen nicht beschweren. Wir wollen in Frieden auseinandergehen. Aber der Richter verlangte den Eid von den Verwandten, damit ein Ende sei allen Haders. Und sie schwuren drauf los, als ob's nichts wäre. Die Elsbeth ist heim, hat ihre Sachen gepackt und Abschied genommen.
und alle ihre

0: Armen, die sie unterstützt hatte, in harter Zeit, die kamen und haben ihr gebracht, was sie hatten. Und jedes wollte ihr was Liebes tun. Die Kinder des Immenfriedli hatte man ihr schon lange weggenommen, damit sie die Elsbeth nicht zu sich herüberziehen könnte. Aber der Älteste kam doch herüber, denn er hatte es von den Dienstleuten herausgekriegt, dass die Elsbeth fort müsse. Und wie sie am Wald war, kam er an den Wagen und sagte: »Mutter, nehm mich mit, ich halt's da drüben nicht aus. Und ihr seid doch immer eine gute Mutter gewesen. Ich will euch gerne helfen.« Da wurde es der Elsbeth doch warm ums Herz, und sie sagte ihm: »Ach Kind, was denkst du? Kehr wieder um auf den Hof. Du darfst nicht mit mir gehen. Behalt mich lieb, das ist doch das Beste.« »Nein, Mutter«, antwortete er, »auf dem Hof bleibe ich nicht, da hätte ich keine Ruhe. Denn da liegt kein Segen darauf, seit sie euch weggetrieben. Ich soll doch unter fremde Leute und dienen, da will ich am liebsten bei euch bleiben. Ihr könnt mich ja als Knecht dingen, bis ich volljährig bin.« Da ließ sie's denn einstweilen zu und zog weit über die Berge in ihres ersten Mannes Heimat. Sie kaufte sich zu den paar Äckern, die sie noch hatte, mit ihrem Geld ein Häuslein. Und ihre Kinder, die zwei Mädchen, lernten das Spitzenklöppeln. Der Stiefbruder tat die Feldarbeit, und in der schweren Zeit lernten die Kinder beten und arbeiten. Ihren Stiefsohn ließ sie nur ein Jahr da, denn sie war eine verständige Frau und sagte: »Hör, Friedli, du bist deines Vaters Ebenbild, und Gott weiß es, dass du mich getröstet hast, aber du musst später auf dem Hof als Bauer und musst noch lernen, und bei mir kannst du's nicht. Jetzt geht's uns besser, und Gott wird uns nicht verlassen. Lern du noch, und wenn du den Hof hast, dann kannst du an uns denken, und Gott segne dich.« Da gab es einen harten Abschied. Aber er musste der Mutter recht geben. Die Geschwister hingen sehr aneinander, und es ging ohne Herzweh nicht ab, als sie ihn noch zwei Stunden wegs weit begleiteten. Drüben auf dem Hof aber war wenig Frieden. Die alten Großeltern und die Söhne vertrugen sich nicht, und die Enkel sagten manchmal: »Ach, hätten wir unsere Mutter noch! Aber ihr habt sie fortgejagt und unseren Friedli auch.« Und sie warfen sich allerlei untereinander vor, wie Herodes und Pilatus, als sie einander Feind waren, und einer sagte dem anderen: »Du hast falsch geschworen.« Und der andere sagte: »Nein, du bist der Dieb.« Und das hörten auch noch andere Leute, die sich hinter die Ohren schrieben. Eine von Elsbeths Töchtern war schon verheiratet an einen braven Mann, der sie um ihre Gottesfurcht und ihres Fleißes willen liebte. Und nun war die Elsbeth mit der jüngsten Tochter noch allein. Da saß sie einmal am Stickrahmen und dachte der alten Zeit auf dem Hof und ihres Immenfriedli, wie alles so gekommen und Gott sie doch erhalten. Da kam ein Bote vom Gericht auf das Haus zu. »Ach«, sagte sie, »der wird doch nicht zu uns kommen.« Aber er kam und hatte ein großes Schreiben vom Gericht. Und sie fing an zu seufzen: »Ach, lass doch mich armes Witweib in Frieden. Ich begehr ja nichts und hab auch nichts Böses getan, dass ich wüsste. Gebt euch zufrieden, Friedlerin, sagt der Bote. Es ist nichts Böses, sondern Gott hat's doch gut mit euch vor. Es war ein hart Stück Arbeit, bis ich euch wiedergefunden hab. Aber wir haben immer noch an euch gedacht, denn ich hab euren Mann, den Immenfriedli, gut gekannt. Und ihr habt mich auch mehr als einmal gestärkt, als ihr noch auf dem Hof wart. Aber nun will ich euch etwas sagen, was ihr noch nicht wisst. Unser großer Gott bringt alles ans Licht, und wenn es auch im See versenkt wär. Habt ihr gehört, dass ein Meister gekommen ist und hat das Dampfschiff, auf dem ihr gefahren seid, wieder heraufgeholt? Das ist wie ein Wunder, ist aber doch so, denn der große Gott lebt noch, der Wunder tut. Wer nur glauben kann, soll auch seine Herrlichkeit sehen. Es hat zwar hart gehalten, bis das schwere Ding da unten angefangen hat, wieder zu schwimmen. Das könnt ihr euch denken, aber es ist doch heraufgekommen und ans Land gezogen worden. Da war denn alles voll Wasser und vieles hin und verdorben. Und die Kisten, Koffer, Bänke und Stühle lachen untereinander wie Kraut und Rüben. Das Gericht war dabei, als das Schiff heraufkam und hat alles genau notiert, was man gefunden hat. Und da war auch eure Tasche dabei. In die ist euch kein Tröpflein Wasser gekommen, denn sie hat sich zwischen zwei große Kisten verklemmt. Sie haben sie in der Presse gehabt und eure Tasche war zum Glück aus Wachsleder und eure Papiere waren noch einmal in Wachsleder eingeschlagen. Da hat das Wasser nicht beikommen können. Man hat eure Tasche aufgemacht und euren Namen drin gefunden und alle Schriften unversehrt. Und nun sollt ihr kommen und es soll noch einmal verhandelt werden. Da hat die Elsbeth nichts sagen können, sondern hat still geschwiegen, wie es recht war. Denn Gott, der Gott der Liebe, schlägt einem wohl mal auf den Mund, dass man's Reden schier verlernt. Aber er schließt oft auch den Mund dadurch, dass er einem so viel Gutes hineinsteckt, dass man nichts sagen kann. Sie hat sich aufgemacht, ist zum Gericht, und die Verwandten wurden auch vorgeladen. Die hatten ja nun schon viel Streit untereinander wegen dem Hof gehabt und beschimpften einer den anderen und warfen sich gegenseitig ihre schmutzige Wäsche ins Gesicht. Denn, wie man weiß, Weltfreundschaft dort von 12 Uhr bis Mittag. Und wenn sich's dazu um mein und dein handelt, hört ohnehin alle Freundschaft auf. Da wollte jeder noch der Beste gewesen sein. Jetzt aber, wie sich's am Gericht noch einmal ausweisen sollte, und in dem Immenfriedli sein Testament vorgelegt wurde und alle Schrift, die der Immenfriedli je von sich gegeben hatte, damit verglichen ward und auch das Tüpflein auf dem I nicht fehlte. Da wollten sie doch nicht mehr schwören, dass es nicht dem Immenfriedli seine Hand sei. Und sie waren geschlagen, als hätte sie der Blitz gerührt. Und der Richter hielt eine ernste Rede und sagte darin, wie bei Gott kein Ding unmöglich sei und wie die göttliche Gerechtigkeit einen langen Arm habe und hinuntergreifen könne und über die Jahre hin und das Verborgene ans Licht bringen und auch nach Leuten, die gemeint hätten, es sei Gras über alles gewachsen. Der Elsbeth wurde das Recht zugesprochen, auf dem Hof zu bleiben mit ihrer Tochter. Sie wollte erst nicht wieder hinziehen, denn sie meinte, sie habe es ja gut gehabt in der Zeit nach ihrem Auszug und könnte am Ende den Segen nicht mitnehmen. Aber als ihr ältester Sohn kam und dringlich bat, weil er den Segen der Mutter haben wollte, ging sie mit. Die alte Mutter des Immenfriedli lebte noch, war aber gelähmt und konnte nicht von der Stelle. Darum sagte die Elsbeth, beileibe nicht, tut sie nicht aus dem Hause, ich will sie pflegen. Und sie hat das Wort gehalten, und der alten Frau, ihr hartes Herz, ist durch die Schwiegertochter überwunden worden. Sie ist in Frieden gestorben und hat der Elsbeth tausendmal das Unrecht abgebeten, das sie ihr zugefügt hat. Nun lebt die Elsbeth drüben auf dem Hof, und es ist Frieden und Eintracht und Gottes Segen dabei. Wenn ihr Herren Zeit habt, könnt ihr selber hinüberwandern und euch die Geschichte erzählen lassen.
1: Es war schon Mitternacht. Der See rauschte draußen und der Rösliwirt schaute kurz zum Fenster hinaus.
0: Ihr Herren, morgen könnt ihr lange ausschlafen, denn es wird Nebel und ihr seht alleweil nichts.
1: So war es denn auch. Der Abschied von meinen Freunden im Rössli war herzlich. Unsere Wege trennten sich. Aber wir wussten alle, sie gingen nicht auseinander. Gottes Wege gehen überall. Aber dass sie auch durch diesen See gingen, das hatten wir noch nicht gewusst. Dass wir auch das lernen durften, war mehr wert, als wenn wir den Sonnenaufgang auf dem Rigi gesehen hätten. Und dafür hat ja, das weiß ich genau, einmal jemand 1000 Franken geben wollen.

0: Jesus in dein Herz hinein und fange an, Gott hoch zu preisen. Dann wirst du ein Kind Gottes heißen.
1: König, so wird unser Gott genannt. Und damit liegt es auf der Hand, dass all die Mädchen, die sein Kind, somit Prinzessinnen noch sind. Doch musst du dann auch danach streben, so wie eine Prinzessin ja zu leben, zumal den Sünden, Schmutz und solcherlei, denn dieses schickt sich nicht dabei.
2: Ja, unser Gott ist Herr der Herren. Ihn soll die ganze Welt verehren. Er schenkt uns wunderbare Gaben und möchte uns als Kinder haben. Ist das nicht wunderbar und fein, ein richtiges Königskind zu sein? Drum danke Gott und freue dich.

0: Prinzessin sein, dann lass Jesus in dein Herz hinein und fange an, Gott hoch zu preisen. Dann wirst du ein Kind Gottes heißen.
1: König, so wird unser Gott genannt. Und damit liegt es auf der Hand, dass all die Mädchen, die sein Kind, somit Prinzessinnen noch sind. Doch musst du dann auch danach streben, so wie eine Prinzessin ja zu leben, zu meiden Sünden, Schmutz und solcherlei, denn dieses schickt sich nicht dabei.
2: Ja, unser Gott ist Herr der Herren. Ihn soll die ganze Welt verehren. Er schenkt uns wunderbare Gaben und möchte uns als Kinder haben. Ist das nicht wunderbar und fein, ein richtiges Königskind zu sein? Drum danke Gott und freue dich,

dass wir nicht an Gott und was weiß ich noch alles denken. Nein, Jesus ist sein Name. Er ist das Haupt. Mit ihm, wenn wir verbunden sind mit Jesus, da erleben wir so viele Dinge. Das ist im Geistleben, einfach mit Jesus. Und da, wo Jesus ist, ist der Heilige Geist. Er wird von meinem nehmen und euch geben. Euch anstecken. Euch versorgen. Euch Kraft und Gnade schenken. Nur über den Heiligen Geist können wir mit dem Herrn verbunden sein. Wer mit dem Herrn eins ist, mit dem einverstanden ist, eins seines, ich muss mit Jesus einverstanden sein. Vielfach sind wir nicht mit ihm einverstanden. Mutter Teresa, als sie mal von einem Journalisten gefragt wurde, sie tun mir herzlich leid, sie haben keinen Mann, sagt sie, doch, doch, doch. Und dann zeigt sie ihren Ring und sagt, ich bin verheiratet, ich bin mit Jesus verheiratet, aber mein Partner ist ein bisschen schwierig. Verstehst? Und für uns Menschen, fleischliche Menschen, ist Jesus manchmal schwierig. Er geht den Weg der Demut, er geht den untersten Weg. Ist manchmal ein bisschen schwierig. Er macht nicht alles mit, wo wir gerne mitmachen würden, vielleicht. So, mit dem Herrn verbunden, mit ihm eins sein, auch wenn es, wenn der Partner schwierig ist, dieser Herr Jesus Christus. In der Bibel heißt es, wir sollen nur einem Herrn dienen, wir können nicht zwei Herren dienen, können nicht auf zwei Hochzeiten tanzen und so weiter. Im Geist sein oder im Fleisch sein. Entweder oder. Wenn wir im Geist sind, dann müssen wir das Fleischliche mehr und mehr ignorieren, was es auch immer ist. Augenlust, hoffärtiges Leben, ganz groß rauszukommen, der Geilste, der Beste, der Schärfste zu sein. Das ist nämlich, was in uns drinsteckt. Gelobt zu werden. Wir müssen diese fleischliche Identität aufgeben und uns mehr und mehr mit Jesus identifizieren. Eins sein mit ihm, sich mit Jesus zu identifizieren. Und da ist wichtig, dass wir meditieren, dass wir nachdenken. Jesus, wie warst du? Oder auch fragen, was würde Jesus tun in meinem Fall, in meiner Situation, bei meiner Entscheidung? Wie würde er sich da entscheiden? Wie würde Jesus seinen Weg gehen oder meinen Weg gehen, den ich gehen muss? Wie würde er sich verhalten? Wenn wir im Geist mit ihm sind, verbunden sind und so weiter, dann werden wir eine Einheit sein mit ihm. Dann werden wir ständig bemüht sein und suchen, nicht mein Wille, sondern dein Wille geschehe. Und erst dann, wenn wir das sagen können, wenn wir das Vaterunser von ganzem Herzen beten können, sind wir wirklich Jünger. Dein Wille geschehe. Dein Wille geschehe, nicht mein Wille. Und das ist im Geistleben. Weißt, der geistliche Mensch sucht nicht mehr seinen Wille, seinen Willen, seine Vorteile. Er will nicht, dass er etwas erreicht. Nein, dein Wille geschehen. Der Wandel im Geist ist, dass wir mehr und mehr all unsere Rechte abgeben. Bitte verstehe mich richtig. Feindliche Übernahme ist heutzutage 51%, gehört dem anderen. Und du hast nur noch 49%. Du hast nicht mehr das große Sagen. Er hat das letzte Wort. Natürlich, du bist der Geschäftsführer der Firma. Das lässt ja gerne dich als Geschäftsführer. Aber du hast 51% von deinem Leben ihm übergeben. Deshalb, wir sprechen so gerne Lebensübergabe. Viele Christen haben sich nur die Hand gestreckt, aber sie haben noch nicht ihr Leben Gott übergeben. Das ist ein Prozess, diese Lebensübergabe. Alle Rechte dem Herrn abgeben, abtreten. Mach du das. Geh du, Herr, voran. Wenn der Feind an der Tür anklopft, dass nicht du die Tür aufmachst und gleich mit dem Feind Ringkampf anfängst. Er soll für dich streiten und du sollst stille sein. Verstehst du, was ich meine? So, dass wir auch nicht mehr auf unsere Rechte pochen. Ich habe Recht. Und mein Lieber, beuge dich oder geh drauf ein, akzeptiere das. Weißt du, viele wollen ihre Rechte einfordern. Ich kann meine Rechte nicht einfordern.

0: Und es ist Gnade, wenn ich recht bekomme. Der alte Mensch muss gekreuzigt werden. Ich muss sterben. Das war bei Jesus so. Der Wandel im Geist beginnt mit meiner Bekehrung, mit der Liebe, Lebensübergabe. Und das ist ein lebenslanger Kampf, jeden Tag mehr und mehr dem Herrn anzuvertrauen. Herr, nimm auch das, mach du auch hier dein Werk, erfülle du deine Pläne und deine Ideen. Darum ist es auch so nötig, lebenslang Predigten zu hören. Also ich möchte dich nicht irgendwie entlassen und sagen, jetzt kannst du nach Hause gehen, jetzt hast du eine Predigt gehört über das Leben im Heiligen Geist oder im Geist, jetzt bist du erlebt. Nein, auch ich muss ständig permanent mich motivieren, ständig Wort Gottes suchen, ständig den Herrn fragen, ständig. Immer wieder muss ich motiviert werden, neu programmiert werden. Deshalb heißt es auch in der Bibel, erneuert euch täglich sogar. Und es muss jeder Einzelne an dem Platz, wo er steht, muss sich täglich erneuern. Unseren Geist, unsere Seele ständig erneuern. Wir müssen ständig uns neu aufladen. Wie lange hält deine Batterie in deinem Smartphone? Je nachdem, selbst wenn du nicht telefonierst, ist nach einem Tag vorbei oder zwei Tagen. Verstehst du? Höchstens zwei Tagen. Du musst immer wieder aufgeladen werden. Und wenn schon dein Smartphone aufgeladen werden muss, fast jeden Tag, auch wenn du nichts tust. Und meistens wird auch die Batterie verbraucht, wenn du nichts tust. Auch da wird Energie verbraucht. Manchmal sogar mehr, als wenn du telefonierst und was draus machst. Deshalb ständig Wort Gottes hören. Ständig sich dem Herrn öffnen. Ständig sich neu aufladen. Die Batterie in meine Akkuzellen neu aufladen. Römer Kapitel 10, Vers 17. So kommt der Glaube durch das Hören des Wortes Gottes. Nicht nur Bibelsprüche hören, sondern dieses Rema. Weißt du, was Rema ist? Aha. So spricht der Herr. Das richtige Wort im richtigen Augenblick, für die richtige Situation, für dich oder für jemand anders. Weißt du, Gott hat dir deinen natürlichen Verstand programmiert. Das klappt perfekt. Also mit dem natürlichen Verstand, da muss ich dich nicht motivieren. Mach das und mach das. Aber deine Seele und dein Geist. Und da brauchst du den Heiligen Geist, dass du ständig aufgeladen wirst und ständig neue Apps bekommst. Verstehst? Neue Apps. Und jeden Tag entstehen welche. Und jeden Tag hat der Herr was ganz Neues für dich vorbereitet. Und der Heilige Geist möchte deinen Verstand kontrollieren. Deine Gedanken. Deine Seele. Deine Kräfte. Weißt du, wir werden so schnell erschöpft, so schnell wird unsere Energie verbraucht. Leben im Geist heißt immer stark sein. Nicht nur Halleluja, Halleluja oder Himmel hoch jauchzen, zu Tode betrübt. Das ist kein Christenleben. Das ist fleischliches Leben. Immer so, jetzt muss ich wieder anpowern. Verstehst du, jetzt brauche ich, wann kommt dieser Superstar? Nein, wir brauchen sowas nicht. Wir sollen kontinuierlich und konstant im Glauben leben. Ohne Halleluja und dann Buh. Verstehst du? Das ist nicht das geistliche Leben. Und ich sage dir eines, die Fülle des Geistes. Gott hat uns verheißen, dass wir immer gut drauf sind. Wir sollen im Geist wandeln. Wir müssen unseren Geist von diesen ganzen materiellen Dingen reinigen, Sorgen des Alltags, was uns belastet. Oh Herr, mehr und mehr vertraue ich dir, mein Geschäft, meine Arbeit, meine Kleinigkeiten, diese ganzen Nebensächlichkeiten. Und ich habe eines gelernt in den letzten Jahren, sich mit den Nebensächlichkeiten sich gar nicht rumschlagen. Es kommt, wie es kommen muss. Du kannst nicht verhindern. Und ob ich jetzt mich sorge oder nicht, weißt du, ob ich jetzt aufstehe und was tue oder im Bett liegen bleibe, die Welt geht für mich weiter. Weißt du, diese Nebensächlichkeiten des Alltags, diese Kleinigkeiten, einfach sei voll im Herrn. Nimm die Stunden, wie sie kommen. Gab es einen Schlager früher. Nimm die Stunden, wie sie kommen. Nütze dir den Augenblick, was du gerade tust, was gerade in ist, was Gott dir vor die Füße stellt oder in die Hände legt. Die Fülle Gottes ist da. Du musst sie nur nehmen. Es liegt ja an uns. Es ist unsere Entscheidung, Vollgeistes zu sein oder im Fleisch zu leben. Ich kann nicht mehr, Geschwister, beten. Ich brauche wieder so, dass jemand kommt und mich betätschelt. Weißt du, das war ich am Anfang. Am Anfang war ich so ein blöder Christ. Es gibt blöde Christen. Oh, bin zum Pastor gegangen, die Hände auflegen, sich mit Öl salben lassen und alles Mögliche. Bis mir der Pastor sagt, Johannes, du musst auf deine eigenen Füße stehen. Du solltest eigentlich andere Leute salben. Du solltest anderen Leuten dienen und nicht selbst immer am Tropf hängen. Das hat mir geholfen. Ich sagte, wie machen wir das? Ja, du musst selber beten. Und dann hat er so Predigt mal gehalten, du bist, was du isst. Du bist, was du isst. Und dann hat er ausgebaut, geistlich, dass wir eine geistliche Speise brauchen. Das, was du konsumierst, das bist du. Das, was du schluckst, was du in dir aufnimmst, ob es geistlich oder ungeistlich ist, mit was du dich abgibst, das war seine Predigt, werde ich nie vergessen. Das hat mir so viel geholfen. Du bist, was du isst. Wenn du Krimis guckst und die ganze Zeit im Smartphone flirtest oder bist oder was weiß ich da, oder was weiß ich, Quatsch anhörst, jeden Schund liest, jeden Krimi und nur noch Nachrichten und nur noch das, du hörst nichts mehr Gescheites heutzutage. In aller Wahrheit. Du bist, was du isst. Wenn du, und den Wolf, den du fütterst, dieser Wolf in dir wird siegen. Weißt du das? Der Weiße oder der Schwarze. Du bist, was du isst. Wenn du im Geist wandelst, wirst du das Negative, die Sünde, das Böse nicht mehr vollbringen. Schaffst nicht mehr. Du schaffst es nicht. Du bist nicht mehr in der Lage. So wie umgekehrt, wenn du nur fleischlich bist, das Geistliche nicht schaffst, so ist wenn du voll Geistes bist, du schaffst das Fleischliche nicht. Wenn du im Geist wandelst, wirst du mit dem Ungöttlichen um dich herum, mit den ganzen Menschen, mit diesen ganzen Wilden, gar kein Problem mehr haben. Du wirst die fleischlichen Begierden gar nicht mehr haben. Kommst gar nicht dazu. Du möchtest vielleicht, aber du hast gar keine Zeit. Du bist so ausgelastet mit Glauben, Gott und Liebe und Halleluja und Preis dem Herrn, aber lieber Vater, selbst wenn du mal sündigen wolltest, du darfst sündigen, kein Problem, aber du willst nicht mehr. Du kannst nicht mehr, du hast keine Lust mehr, denn du hast eine Lust an dem Herrn. Verstehst du uns richtig? Du wirst dem Teufel nicht mehr zuhören und wirst kein Verlangen haben mehr, sich mit ihm zu unterhalten. Sein mit dem Widersacher. Wenn du im Geist lebst, wirst du weniger Fehler machen. Und du wirst weniger fallen und straucheln. Du bist so voll. So wie dieses kleine Mädchen, als sie da in der Schule einen Aufsatz schrieben über Gott und den Teufel. Und im Religionsunterricht, da schreibt dieses Mädel, oh, was gläubiges Kind aus der Sonntagsschule, wie Gott ist, was Gott macht, was Gott tut, was Gott, ach, alles hier so über den Herrn Jesus Christus. Und dann kommt die Lehrerin und sagt, Kinder, noch 3 Minuten und wir müssen abgeben. Und ihr Blatt ist schon voll. Und dann hat sie noch einen Satz dazu gefügt, das ist, haben sie dann als Sonntagsschule und so weiter das darüber geredet. Und für den Teufel ist nichts mehr übrig geblieben. So voll von Gott. Das ist das Geheimnis, Leben im Geist. So voll von Gott sein. Singen und spielen dem Herrn in seinem Herzen. Weißt du, die meisten denken, sie müssen CD auflegen. Vergiss den Schmarrn. In aller Liebe ist für mich Schmarrn. Weil wir brauchen keine künstliche Musik. Früher, vor 100 Jahren, gab es auch keine technische Musik. Verstehst du, da gab es kein Radio, kein Rekorder, da gab es keinen CD-Player, gar nichts. Da heißt es, singt und spielt dem Herrn in euren Herzen. Da solltest du Orgel spielen in deinen Herzen und dröhnen lassen und alle Register ziehen. Singt und spielt dem Herrn in eurem Herzen. Singt Hymnen, singt Psalmen. Wo ist das heute bei den Christen? Die haben einen Ohrstopfer im Kopf und was weiß ich und werden ständig von Lärm berieselt. Aber ihr Herz ist leer. Das brummt. Singt und spielt dem Herrn Psalmen, Hymnen, Lobgesänge, Dankeslieder, Siegeslieder in eurem Herzen. Weißt du, du brauchst andere Ohrwürmer zur Ehre Gottes. Dann wirst du den Teufel nicht mehr hören. Der wird dir nichts mehr zu sagen haben. Dann musst du brüllen und prügeldick zu dir kommen. Weißt du, und du wirst nicht mehr auf die Fehler der anderen schauen, wenn du so voll von Gott bist und weißt, du, ich bin auch eine Niete, ich bin auch ein Versager, ich schaff's auch nicht. Dann schaust du nicht auf andere, du sagst, Gott, danke, dass du mir gnädig bist. Ich lebe von deiner Gnade. Wenn du so voll von Jesus bist, du wirst merken, dass du zu wenig betest, dass du zu wenig tust, dass du zu wenig das und jenes machst. Du kommst dir so verloren und so elend vor. Dann siehst du nicht mehr die Fehler bei anderen. Aber du siehst, sobald du denkst, ich bin gut, siehst du, der ist fleischlich, der ist irdisch, der ist egoistisch, der ist kleinkariert, der ist spießbürgerlich. Wer voll Geistes. Dann schaust du nicht auf die anderen. Dann übersiehst du. Und da heißt es in meiner Bibel, die Liebe, hör mir zu, die Liebe deckt der Sünde Menge. Da kann der sündigen, so viel der will. Und sie kann dir versündigen, so viel er will. Die Liebe deckt es zu. Oh, lieber Gott, vergiss. Vergib ihm, denn er weiß nicht, was er tut. Du siehst, du bekommst plötzlich eine ganz andere Einstellung, wenn du im Geist lebst, voll göttlicher Musik bist in dir. Denn ich sag dir, die ganze Musik ist in dir drin. Die ganze Himmelsmusik. Da singst du heilig, heilig, heilig ist der Herr Zebaoth. Und alle Lande sind seiner Ehre voll. Und du wirst das Negative nicht mehr vollbringen. Du wirst gar nicht dafür interessieren. Du wirst sogar wie abgeschnitten sein von all dem negativen Zeugs. Und das ist das Geheimnis, voll von Gott sein. Wenn du liest, wenn du betest und so weiter und dich mit Gott beschäftigst von morgens bis abends und dann mit deinen Geschwistern, da redet nicht übereinander. Weißt du, wir sollen viel mehr miteinander über Gott reden, über Jesus reden, über sein Wort reden. Wir haben zeitlang eine Aktion mal bei uns in der Gemeinde gemacht, dass wir Geschwister ermutigt haben, ruft euch gegenseitig an, nicht über andere zu tratschen, sondern zu fragen, was hast du heute in der Bibel gelesen? Was ist dir groß geworden? Was hat der Heilige Geist dir gezeigt? Verstehst? Wir sollen miteinander ermutigen. Die Bibel sagt, lasse das Wort Gottes reichlich in eure Mitte wohnen. Wenn jemand anruft und quatscht viel, dann sagst du, Tante, hast du schon in der Bibel gelesen? Was ist dir groß geworden? Was hat der liebe Gott dir gesagt und gezeigt? Ja? Werdet voll. Lass das Wort Gottes reichlich in deine Umgebung wohnen. Und du wirst sehen, plötzlich wird Gott Recht behalten und das Gute wird sich entwickeln und plötzlich wirst du ausschlagen, dass an deinen trockenen Stecken Knospen dran sind. Wenn du im Heiligen Geist wandelst, wirst du das Geschäft des Fleisches nicht vollbringen, keine Zeit dafür haben und sogar auch gar kein Interesse. Kein Interesse. Also das ist so langweilig. Nur noch Krieg, Krieg, Krieg und Kampf und Streit und schau die Politik an. Wo kommt das alles noch hin? Aber du hast für sowas gar keine Zeit mehr. Und wenn du es erfahren willst, sollst, dann wirst du es erfahren durch die Gnade Gottes. Aber da hängen sie bis zum letzten Punkt am Fernsehen. Und ich habe etwas ganz Schlimmes festgestellt. Zurzeit die ganzen Sokos-Sendungen, diese ganzen Krimis, da verschwinden schon morgens, nachmittags und abends laufend auch wieder schon ein Soko. Und jetzt kommt wieder ein Soko aus Potsdam. Habe ich jetzt gehört gerade. Verstehst du? Die wollen Leute, weißt, die hören Krimis. Und kein Wunder, wenn die Leute zu Verbrechern werden. Das, was du isst, das bist du. Krimis, Krimis, Krimis, Krimis. Das ist alles vom Teufel produziert, von der Hölle. Oder saugen sich die Leute ein und füttern ihre Seele und kriegen nach dem Schluss Angst. Und kein Wunder, dass sie überfallen werden, vergewaltigt werden, ausgeraubt werden. Weißt du, unsere Gedanken beflügeln uns. Und das, was ich befürchtet habe von dieser ganzen Soko, Soko, Soko, Soko, das hat mich überfallen. Das hat mich gefangen genommen, das, was ich befürchtet habe. Deshalb so beschäftige ich viel mehr mit Gott, mit der Wahrheit, mit dem Guten, mit Licht, mit Leben, mit Liebe. Da ist so viel, was Gott dir noch geben möchte. Da ist so viel. Weißt du, wenn du im Geist lebst, da fängst du an, dich für andere zu kümmern, um andere sich zu kümmern. Wie geht's ihnen? Verstehst du? Da fragst du, was machst du? Und dann hast du ein Ohr, in das man jammern kann, verstehst du? Dass man was erzählen kann. Und du wirst nicht mehr dich selbst zu befriedigen suchen, sondern du wirst andere beruhigen und sagen, komm runter. Komm runter. Es bringt sowieso nichts. Und wenn du genau hinguckst, es hat noch nie was gebracht. Der ganze Stress, der ganze Ärger, noch nie was gebracht. Fang an, über Jesus zu reden und über sein Reich und seine Gerechtigkeit. Und dann bleibt dir gar keine Zeit mehr, sich um andere Dinge, Nebensächlichkeiten zu kümmern. Wie heißt es von Jesus einmal? Der Eifer um sein Haus hat ihn gefressen. Die Leidenschaft um Gott. Hab eine Leidenschaft für Gott. Und wenn du nichts zu tun hast, verteil Traktate. Wir haben genug Traktate da. Gib sie weiter. Oder was weiß ich, was du machen machst. Es gibt so viel, die Liebe macht erfinderisch. Die Liebe zu Gott. Und verstehst du, wenn du im Geist lebst, dann wirst du täglich mehr und mehr erfahren, ich sprieße. Ich sprieße. Ich finde es was ganz Tolles. Nicht nur, dass ich jetzt vor mir hingammele. Nein, ich sprieße. Im Geist wandeln. Wenn ich im Geiste lebe, weißt du, da ist in meinem Leben immer Bewegung, da ist immer was los. Es begab sich. Mensch, ich denke manchmal, jetzt bin ich Rentner. Aber ich habe so viel zu tun, weil es sich so viel begibt. Und so viel passiert, was getan werden sollte. Und da sehe ich Dinge und da ist eine Möglichkeit. Im Geist wandeln. Weißt du, da wird ein Prozess in dir ausgelöst. Da wird so vieles verändert, so vieles umgebaut. Und unser Leben ist, solange wir leben, immer noch eine Baustelle. Und da ist noch eine ganze Menge zu tun. Leben im Geist. Sich auf das Ziel konzentrieren. Wegschauen. Nicht nach hinten gucken, nach vorne. Und im Geist leben heißt, auf ein Ziel zu leben. Der Heilige Geist steckt uns Ziele, dass wir das und das erreichen sollen. Und der Heilige Geist wird uns niemals zur Sünde führen, sondern zu Punkten, zu Highlights in unserem Leben. Der Heilige Geist übernimmt mein Leben dann führt. Weißt du, auch die Selbstkontrolle. Ich spreche immer wieder gerne von Selbstkontrolle. Eine Frucht des Heiligen Geistes ist Selbstkontrolle. Aber nicht aus Fleisch Selbstkontrolle, sondern den Heiligen Geist kontrollieren lassen. Und wenn der Heilige Geist mich kontrolliert, dann lebe ich Selbstkontrolle. Johannes, das brauchst du auch nicht. Das kannst du haben. Das ist gar nicht schlimm. Du gehst damit nicht verloren, wenn du das machst. Aber das brauchst du nicht. Das musst du nicht mehr haben. Und das merkst du plötzlich, da ist so vieles, was so abfällt. Diese trockenen Blätter, die fallen ab. Wenn ich im Geist lebe, dann übe ich Selbstkontrolle. Der Heilige Geist lässt es nicht mehr zu und sagt, du, das muss nicht sein. Muss das unbedingt so sein? Und es ist dir erlaubt, im Fleisch zu leben. Wir leben ja immer noch im Natürlichen, im Sichtbaren. Aber das macht mich nicht mehr glücklich. Ich bin so traurig, dass ich dann so viele andere Dinge habe, so materialistische Dinge. Ich möchte mehr für den Heiland, mehr für Jesus Zeit haben, mehr sein Wort zu lesen. Ich habe so viele Tausende von Büchern zu Hause. Und jetzt kann ich ab und zu mal mich hinsetzen und einmal ein Buch lesen. Und ich finde das ganz toll. Und genau das ist, dass man sich gar nicht, dass man nicht für andere was macht, sondern für sich selber. Mal das Buch mal zu lesen, mal das durchzuarbeiten, sich damit beschäftigen. Der Teufel will unsere Gedanken einpflanzen. Nein, wir suchen selber unsere Gedanken, die wir aufnehmen. Der Mensch ist, was er ist. So. Der Teufel will, dass du den ganzen Tag an Sex denkst oder an, was weiß ich, an alle möglichen Dinge. Und die Menschen werden so belastet, sie werden so mit Sex berieselt, Land auf, Land ab. Als ich aus Indien kam, in Wien habe ich erst die große Reklamebilder gesehen für Sex, was weiß ich, für alle möglichen Playboy und anderen Dinge. Die da drüben in Indien haben ganz andere Probleme. Aber ich sehe hier, was, du kannst gar nicht mehr gerade ausgucken in unserer Gesellschaft hier. Der Teufel versucht uns immer wieder Gedanken einzupflanzen, dass du dich ständig ärgerst, dass du jemanden hast, beneidest, dass die Wut hochsteigt, anfängst zu fluchen. Das will der Teufel nur dich falsch programmieren, dich ärgern. Über Gedankenkontrolle, Heiliger Geist, übernimm du meine Gedanken. Verstehst? Heiliger Geist, führe und leite mich. Und ich sage dir, womit man sich vorwiegend aus freien Stücken beschäftigt, das prägt meinen Alltag. Gedanken sind Mächte. Lebe im Geist. Weißt du, erlaub viele Dinge nicht in deinem Leben, die du gar nicht möchtest. Zum Beispiel die ganzen Gewaltspiele. Heutzutage, wenn ich so dran denke, schon allein die kleinen Kinder, die tun mir so herzlich leid. Die ganzen Gewaltspiele. Und dann wundern wir uns, wenn die Menschen gewalttätig werden. Das, was man in Leute hineinprogrammiert. Denken prägt unser Bewusstsein, stört sogar nachts unseren Schlaf. Und Schlaf ist so wichtig. Viele Menschen sind jetzt schon psychisch angeschlagen, krank im Kopf. Vielfach sind sie bereits jetzt schon emotionelle Wracks geworden und selbstmordgefährdet. Die Bilder, die man sieht, die man erlebt, ich habe euch gesagt, da war Soko. Verstehst? Und das ist, was die Menschen konsumieren, das prägt unser Bewusstsein. Auch Traumbilder gehören dazu. Natürlich sagst du, ja, ich bin über 18, aber das nützt alles nichts, wenn du über 18 bist. Und gerade die über 18 sind mehr gefährdet als die unter 18. Auf die passt man wenigstens noch auf. Aber wer passt auf dich auf? Und dann wundern wir uns. Hier haben wir einmal gesagt, die Geister, die ich einmal rief, die ich freiwillig eingezogen habe, die werde ich nicht mehr los. Durch Unterhaltung eingezogen, durch Entspannung. Dann geht es so. Entspannung, aber das ist keine Entspannung mehr. Das ist Verspannung. Gott will uns helfen, aus dieser Zeit herauskommen. Ich wundere dich nicht über die vielen seelischen Schäden. Die meisten leben im Fleisch. Die wollen sich vergnügen. Aber weißt du, was Gott will? Du sollst Ruhe haben, Frieden haben, Gelassenheit haben. Was nützt es, wenn der Mensch die ganze Welt gewinnt und Schaden nimmt an seiner Seele? Was nützt es? Und gerade die Medien, dieses sprechende Bild, was in der Offenbarung steht, was eigentlich vor 2.000, 3.000 Jahren geschrieben worden ist, dieses sprechende Bild wird die Menschen gefangen nehmen. Worte, das kannst du schnell überhören, aber das Bild, das bleibt hängen. Und meistens in der Seele. Und wir schlucken jeden Mist. Der Teufel versucht einzupflanzen, böse Gedanken, blöde Gedanken, dass die Menschen verblöden, abstumpfen. Das muss ich alles gar nicht so ernst nehmen, Bruder. Weißt du, die Lage ist ernster, als du denkst. Einen alten Baum kannst du nicht mehr verpflanzen. Junge Bäumchen kannst du nur gerne verpflanzen. Aber wenn einer in eine falsche, auf den falschen Weg gekommen ist, kannst du nicht mehr verpflanzen. Und wir wundern uns über die Krankheit der Menschen. Aber wir entscheiden selber über Krankheit und Gesundheit. Wir haben es in der Hand. Unzählige Menschen schlucken alles Mögliche, was sie bekommen, und denken, wenn nur diese Schmerzen unterdrückt werden, aber Schmerzen müssen auch aufgearbeitet werden. Krankheit ist eine Sprache des Körpers. Weißt du, es muss uns gelingen, gesund zu leben. Gesund im Geist. Und eine Gesundheit beginnt in der Seele. Ich weiß gar nicht, wo die Seele sitzt. Sitzt sie im Herzen, sitzt sie im Kopf oder ist sie im Bauch? Der Mensch, die Ärzte konnten mir noch nicht sagen, wo die Seele sitzt. Und ich will Mut machen. Ich will Mut machen, wandle im Geist. Und Wissenschaftler haben untersucht, ganz besonders Menschen, die so viel Stress, negative Sachen erleben und so weiter, wie sich das auswirkt auf die DNA, auf die Zelle, Urzelle des Menschen. Und sie haben Embryozellen von der Plazenta genommen und diese DNA dann in verschiedene Gläser in einer Untersuchung in 28 Gläser gefüllt, und dann haben sie verschiedenen Forschern das in die Hand gedrückt, und die Hälfte waren mit positiven Gedanken, mit positiver Einstellung und glücklich, schön, harmonisch, und die haben diese Gefäße oder diese Gläser in die Hand gehalten, und auf der anderen Seite waren dann die anderen, die waren schon so aufprogrammiert und gedrillt, sie ärgern, wütend sein, fluchen, schimpfen und was weiß ich, und dann haben sie untersucht diese DNA-Plazentas, wie die sich verhalten. Bei denen, die glücklich waren, die zufrieden waren, die waren entspannt, waren lang und so weiter und waren sogar flexibel. Und bei denen, die so geschimpft, geflucht und gestresst waren, die haben sich zusammengezogen und alles abgeschaltet. Und deshalb hängt das davon, sogar unser DNA, deine Zellen. Weißt du, mein DNA kommuniziert mit dem Universum. Ob du das glaubst oder nicht, ist mir egal. Aber sie kommunizieren mit dem Universum. Starke Gefühle, welche Art auch immer. Freudegefühle. Deshalb habe ich am Sonntag von der Freude gepredigt. Die Freude am Herrn ist unsere Stärke. Und negative Gedanken wirken sich genauso auf deine DNA, deine Urzelle, deine Gene. Es ist so wichtig, dass wir positive Gefühle entwickeln, entfalten, suchen, betet in Sprachen, singt und spielt dem Herrn in euren Herzen. Wie mache ich das? Weißt du, Halleluja, kleine Kinder können es. Wenn ich so die kleinen Kinder angucke, wie die lachen im Traum, wann hast du zum letzten Mal gelacht? Vielleicht hast du nichts mehr zu lachen. Aber diese kleinen Kinder, die lachen. Und ich möchte gerne wissen, was die träumen, was die alles erleben. Die Erwachsenen träumen nur ein paar Mal und dann meistens sind Albträume. Freudig. Leb im Geist, und der Heilige Geist ist ein Geist der Freude, des Lebens, des Erfolgs, der Gesundheit, der Stärke. Weißt du, du bist beim Versagen, beim Fallen, beim Straucheln, beim Aufgeben. Du musst nur hinstellen und nur sagen: Ich vermag alles durch den, der mich mächtig macht, Christus. Hat nicht funktioniert. Ich vermag alles durch den, der mich mächtig macht, Christus. Noch nicht. Also, ich funktioniere nochmals. Und machst du so lang, bis du im Schlaf, bis deine DNA, deine Gene programmiert werden. Ich vermag alles durch den, der mich mächtig macht, Jesus Christus. Dann kannst du es. Kannst auf dem Heuhaufen schlafen und kannst im goldenen Bett schlafen. Dann kannst du, ich vermag alles. Lebe und wandle im Geist. Lebe ein entspanntes Leben, ein gelassenes Leben. Lass los, löse dich von diesen Dingen, werde ruhig. Und vielleicht brauchst du einen Blitzableiter, vielleicht musst du irgendwo deinen Dampf ablassen, vielleicht ein Ventil. Dann schrei zu dem Herrn, steig in dein Auto, dreh alle Scheiben hoch, geh irgendwo auf den Berg, wo keiner dich zuhört. Und dann schrei, Heiland, Heiland, Heiland, Heiland. Weißt du, wir brauchen auch mal Urschrei, in aller Liebe. Wir müssen uns mal so richtig, ich kann nicht mehr. Herr, siehst mich. Weißt du, David hat sein Herz vor dem Herrn ausgeschüttet. Wann hast du dein Herz vor dem Herrn mal ausgeschüttet? Was glaubst du, was sich da alles drin angesammelt hat? Wie viel Ramsch? Hast du schon mal einen Staubsauger ausgeleert? Was in so einem Staubsaugerbeutel drin ist alles? Du hast schon alles vergessen, was du alles aufgesaugt hattest. Weißt du, Gott will dein Leben kontrollieren. Und du besiegst die Sünde, das Übel, wenn du Ja zum Heiligen Geist sagst, zum Herrn. Heiliger Geist, gestalte du auf deine Weise mein Leben, wie du es gerne hättest. Ich stehe da. 51% von mir gehören dir. Feindliche Übernahme. Und du wirst die Werke des Fleisches nicht mehr vollbringen. Und du musst nicht mehr auf dieses altmosaische Gesetz von Sinai gucken. Weißt du, das bringt dich unter dem Fluch. Schaffst sowieso nicht. Und selbst der Überbringer des Gesetzes hat nicht geschafft. Moses, bevor er die Tafeln zu Menschen runterbrachte, hat er sie zertrümmert. Und der Teufel will dich gerne immer zum Gesetz zurückbringen. Wir brauchen Regeln. Moralische Regeln, was weiß ich, welche Regeln auch immer. Nein, unterordne dich Gott. Und dann widersteh dem Teufel. Und du wirst verblüfft sein, was du alles kannst. Ohne Anstrengung, ohne diesem Fluch, ich muss, ich muss, ich muss. Du bist nicht beim Kommunismus, auch nicht beim Sozialismus, auch nicht beim Faschismus, auch nicht beim Katholizismus. Du bist bei Christus. Wir leben aus der Gnade. Das Gesetz bringt nur Angst und Schrecken und Fluch. Gott will, weißt du, dass wir unser Leben nicht von außen führen lassen, sondern unser Leben wird von innen nach außen geführt. Das ist ganz total was anderes. Ich lebe, aber ich lebe von innen nach außen. Und ich muss mich nicht kasteien und quälen. Oh, ich darf kein Schweinefleisch essen. Oder ich darf das nicht essen und ich darf das nicht essen und ich darf das nicht essen. Weißt du, schon da fängt schon der ganze Unsinn an. Und die ganzen Probleme. Die ganzen Züchtigung. Wir denken, wir müssen uns selbst erziehen. Nein, der Heilige Geist erzieht uns. Wenn du dem Herrn dich richtig auslieferst, dann gehst du fröhlich deine Straße weiter. Da bist du nicht mehr verkrampft. Ich muss. Geschwister, bete für mich, dass ich es schaffe. Dann brauchst du diese Gebete der Scheinheiligen nicht. Weißt du, die wollen nur was sich profilieren bei dir. Der Heilige Geist gibt uns ganz klare Anstupser, unmissverständliche Anstupser, sagt uns, horch, einen anderen Ton einschlagen. Ganz anders, freundlich, nett sein, verschwende deine Zeit nicht. Weißt du, dieser innere Kompass, der zeigt dir, wo du hingehen musst, in welcher Richtung, und du wirst ein zufriedenes, glückliches, harmonisches Leben führen, einfach im Geist leben. Heißt nicht nur vom Geist reden oder vom Geist singen, sondern im Geist leben. Wenn du diese inneren Impulse des Geistes nachgibst und folgst, dann wirst du fröhlich deine Straße ziehen. Halleluja, da ist Wasser. Was hindert es mich, dass ich mich taufen lasse? Verstehst? Lebst ganz anders, friedlich. Nicht mehr nach diesen niederen fleischlichen Reaktionen, die werden unterdrückt. Da ist Wasser. Was fehlt mir? Als du wiedergeboren wurdest, hat sich der Heilige Geist, die deiner angenommen, sich in deinem Leben niedergelassen. Und jetzt heißt es, weiter ausbauen das, was er angefangen hat. Herr Jesus, ich übergebe mein Leben, ich übergebe mein Wohnzimmer, ich übergebe meine Küche dir, ich übergebe dir mein Schlafzimmer, ich übergebe meinen Keller und ich übergebe dir meinen Dachboden. Verstehst du? Du kannst nicht das alles gleich am ersten Tag alles dem Heiland übergeben. Jawohl, du hast dich ihm übergeben. Aber dann geht Stück für Stück. Dann übergebe ich meinen Aktenordner oder die ganzen Aktenordner, mein Sparbuch oder was alles ist, meine Lieblinge, meine Hobbys. Weißt du, Gott nimmt uns nichts weg. Gott will uns nur, dass diese Dinge uns nicht beherrschen. Wir dürfen alles haben. Es ist genauso wie die Geschichte von Moses oder der Jochebed mit dem Knaben Moses. Weißt du, die Jochebed hat den kleinen Jungen dem Nil übergeben, ins Körbchen gelegt und gesagt, oh Gott, bewach das Kind und ich gebe es dir. Und ich kann sowieso nicht behüten, nicht bewahren. Ich bringe es nicht zustande, ich kann nichts tun. Herr, jetzt ist es in deine Hände. Und weißt du, was dann passierte? Dann kommt der Soldaten und sagen, wo ist diese Frau, die noch stillt oder gestillt hat vor kurzem? Und gibt es den Jungen dieser Frau, und die Frau darf erziehen und der Junge muss keine Angst mehr haben und die Frau muss auch keine Angst mehr haben, dient plötzlich diesem Jungen, wird versorgt vom Pharao-Hof, vom Schloss, wird jeden Tag versorgt, der Junge wird großgezogen, bis es entwöhnt war. Und weißt du, im Alten Testament, in der Bibel, zu den alten Zeiten, manche Mütter haben es nicht so schnell entwöhnt. Bis zu 12 Jahren hat er gesuckelt. Verstehst du? Und nicht, der hat sich Zeit gelassen, dieser Jochebed, bis er entwöhnt wurde. Bis er alles geben konnte, was der Junge gebraucht hat. Weißt du, wenn du voll Heiligen Geistes bist, wirst du anfangen, ganz anders zu leben, ganz anders zu lieben, ganz anders dich zu entwickeln, ganz anders zu dienen. Lebe im Geist. Das ist meine Botschaft heute Abend. Fleischliche Menschen, die leben nur nach ihren Begierden und so weiter. Sie denken, das ist normal. Ein guter Gärtner hat erzählt, weißt du, du kannst Unkraut vernichten, wenn du willst. Du kannst Vernichtungsmittel einsetzen, kannst du Unkraut ausraufen und du kannst machen, was du willst. Aber ein guter Gärtner bepflanzt den Garten so stark mit guten Kulturpflanzen, dass für den Unkraut kein Platz bleibt. Und dieses gute Gewächs vernichtet das Unkraut von selbst. Und so funktioniert bei jedem guten Gärtner der Garten. Einfach gute Pflanzen pflanzen. Iss gute Sachen. Trink gute Sachen, das wirst du. Und der Mensch ist das, was er ist. Der Mensch ist das, was er ist. Auf gleiche Weise kann der Heilige Geist dich weiterführen, wenn du so voll vom Heiligen Geist bist, dass du diese ganze böse Natur, die in dir noch drin steckt, und in uns steckt alle eine böse Natur, weißt du, dass du dein Leben gestaltest. Fang an, Bibel zu studieren, benutze unser Bibelschulmaterial, wenn du willst, im Internet ist es, oder lies einfach laut selbst die Bibel. Jemand hat einmal gesagt, ein ganz weises Wort: Wer nicht für Gott arbeitet, den beschäftigt der Teufel. Wer nicht für Gott arbeitet, den beschäftigt der Teufel. Wenn du bereit bist, dich ihm täglich zu unterwerfen, wird der Heilige Geist dich zu den guten Dingen leiten. Er wird dich eine gute Musik hören lassen. Er wird dich gute Programme sehen lassen. Er wird Gespräche einfädeln, die dich aufbauen, ermutigen, die dich stärken. Er wird dich von Quatschköpfen fernhalten, Entschuldigung, aber die gibt es mehr als genug. Die erzählen dir alles Mögliche und die halten dich vom Leben ab. Weißt du, plötzlich wirst du ganz neu umgestaltet, umgepolt. Werdet voll Heiligen Geistes. Sei empfänglich für den Heiligen Geist. Und er wird das Optimalste und Bestmöglichste aus deinem Leben machen. Und du wirst die volle Wirklichkeit Jesu Christi erleben. Danke, Herr Jesus, dass du uns den Weg der Wahrheit führst. Und du hast gesagt, ich will den Geist schicken, den Tröster, diesen Beistand. Und wenn der Geist, der Heilige Geist kommt, der wird euch in alle Wahrheit leiten. Ich danke dir, dass du uns durch den Heiligen Geist und mit dem Heiligen Geist für den Himmel vorbereitest. Wir sind hier mittendrin in dieser Welt. Herr, es ist keine Welt, wo bequem und schön und angenehm ist. Wir haben alle Kämpfe zu kämpfen, aber wir brauchen jetzt die Kraft und die Hilfe des Heiligen Geistes. Und dass wir nicht in unserer Kraft kämpfen, in unserer Kraft sind wir gar bald verloren. Und es geschieht nicht durch Heer oder Kraft, sondern durch deinen Geist. Und hilf, dass einfach ein Licht aufgeht bei so manchen Bruder, bei so mancher Schwester, die deinem Wort hier heute zugehört hat und zuhören wird, dass er sieht, mit Gott schaffen wir es. Mit Gott springe ich über die Mauern. Mit Gott geht es vorwärts. Mit Gott werde ich ein anderer Mensch, mit dem Heiligen Geist. Danke, Herr, für den Heiligen Geist auch heute. Herr, und du willst unser Leben zu einem blühenden Rosengarten machen. Halleluja, Halleluja. Amen.
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Und es wird gepredigt werden, das Evangelium vom Reich in der ganzen Welt zu einem Zeugnis über alle Völker, und dann wird das Ende kommen.

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1: Kapitel 19. Es geschah aber, als Apollos zu Korinth war, dass Paulus durchwanderte das obere Land und kam nach Ephesus und fand etliche Jünger, zu denen sprach er: Habt ihr den Heiligen Geist empfangen, als ihr gläubig wurdet? Sie sprachen zu ihm: Wir haben noch nie gehört, dass ein Heiliger Geist ist. Und er sprach zu ihnen: Worauf seid ihr denn getauft? Sie sprachen: Auf des Johannes Taufe. Paulus aber sprach: Johannes hat getauft mit der Taufe der Buße und sagte dem Volk, dass sie sollten glauben an den, der nach ihm kommen sollte, das ist an Jesus. Da sie das hörten, ließen sie sich taufen auf den Namen des Herrn Jesus. Und da Paulus die Hände auf sie legte, kam der Heilige Geist auf sie, und sie redeten in Zungen und weissagten. Es waren aber zusammen etwa 12 Männer. Er ging aber in die Synagoge und predigte frei öffentlich 3 Monate lang, lehrte und überzeugte sie von dem Reich Gottes. Da aber etliche verstockt waren und nicht glaubten und übel redeten über die Lehre vor der Menge, wich er von ihnen und sonderte die Jünger ab und redete täglich in der Schule des Tyrannus. Und es geschah 2 Jahre lang, so dass alle, die in der Landschaft Asien wohnten, das Wort des Herrn hörten, beide Juden und Griechen. Und Gott wirkte nicht geringe Taten durch die Hand des Paulus, so dass sie auch von seiner Haut die Schweißtüchlein oder Binden über die Kranken hielten und die Krankheiten von ihnen wichen und die bösen Geister von ihnen ausfuhren. Es unterstanden sich aber etliche der umherziehenden Juden, die da Beschwörer waren, den Namen des Herrn Jesus zu nennen über denen, die da böse Geister hatten, und sprachen: Ich beschwöre euch bei dem Jesus, den Paulus predigt. Es waren ihre aber 7 Söhne eines jüdischen hohen Priesters, Kevas, die solches taten. Aber der böse Geist antwortete und sprach: Jesus kenne ich wohl, und von Paulus weiß ich wohl, wer seid aber ihr? Und der Mensch, in dem der böse Geist war, sprang auf sie und ward ihrer alle mächtig und warf sie unter sich, so daß sie nackt und verwundet aus dem Hause entflohen. Das aber ward kund allen, die zu Ephesus wohnten, sowohl Juden als Griechen, und es fiel eine Furcht über sie alle, und der Name des Herrn Jesus ward hoch gelobt. Es kamen auch viele derer, die gläubig waren geworden, und bekannten und verkündigten, was sie getrieben hatten. Viele aber, die da Zauberei getrieben hatten, brachten die Bücher zusammen und verbrannten sie öffentlich und überrechneten, was sie wert waren, und fanden des Geldes 50.000 Silbergroschen. So wuchs das Wort durch die Kraft des Herrn und ward mächtig. Da das ausgerichtet war, setzte sich Paulus im Geiste vor, durch Mazedonien und Achaia zu ziehen und nach Jerusalem zu reisen, und sprach: Hernach, wenn ich daselbst gewesen bin, muß ich auch Rom sehen. Und er sandte 2, die ihm dienten, Timotheus und Erastus, nach Mazedonien, er aber blieb noch eine Weile in der Landschaft Asien. Es erhob sich aber um diese Zeit eine nicht geringe Unruhe über die neue Lehre. Denn einer mit Namen Demetrius, ein Goldschmied, der machte silberne Tempel der Diana und wandte denen vom Handwerk nicht geringen Gewinn zu. Dieselben und die Beiarbeiter dieses Handwerks versammelte er und sprach: Liebe Männer, ihr wisst, dass wir großen Gewinn von diesem Gewerbe haben, und ihr sehet und höret, dass nicht allein zu Ephesus, sondern auch fast in der ganzen Landschaft Asien dieser Paulus viel Volks abfällig macht, überredet und spricht, was von Händen gemacht ist, das sind keine Götter. Aber es droht nicht nur unser Gewerbe dahin zu geraten, dass es nichts mehr gilt, sondern auch der Tempel der großen Göttin Diana wird für nichts geachtet werden. Und sogar ihre göttliche Majestät wird untergehen, welche doch die ganze Landschaft Asien und der Weltkreis Anbetung erzeugt. Als sie das hörten, wurden sie voll Zorn, schrien und sprachen: Groß ist die Diana der Epheser. Und die ganze Stadt ward voll Getümmel. Sie stürmten aber einmütig zum Theater und ergriffen Gaius und Aristarchus aus Mazedonien, des Paulus Gefährten. Da aber Paulus wollte unter das Volk gehen, ließen sie ihm die Jünger nicht zu. Auch etliche der Obersten in der Landschaft Asien, die ihm freundlich gesinnt waren, sandten zu ihm und ermahnten ihn, dass er sich nicht zum Theater begebe. Etliche schrien so, etliche anders, und die Versammlung war in Verwirrung, und die meisten wussten nicht, warum sie zusammengekommen waren. Etliche vom Volk zogen den Alexander nach vorn, den die Juden vorschickten. Alexander aber winkte mit der Hand und wollte vor dem Volk reden. Da sie aber inne wurden, dass er ein Jude war, erhob sich eine Stimme von allen und schrien bei zwei Stunden: Groß ist die Diana der Epheser. Da aber der Kanzler das Volk beruhigt hatte, sprach er: Ihr Männer von Ephesus, wo ist ein Mensch, der nicht wisse, dass die Stadt Ephesus sei eine Hüterin der großen Göttin Diana und ihres Bildes, das vom Himmel gefallen ist? Weil nun das widersprechlich ist, so sollt ihr ja stille sein und nichts Unbedachtes tun. Ihr habt diese Menschen hergeführt, die weder Tempelräuber noch Lästerer unserer Göttin sind. Hat aber Demetrius und die mit dem sind vom Handwerk an jemanden einen Anspruch, so gibt es Gerichte und sind Landvögte da. Lasset sie sich untereinander verklagen. Wollt ihr aber noch etwas darüber hinaus, so mag man es ausrichten in einer ordentlichen Volksversammlung. Denn wir stehen in der Gefahr, dass wir um des heutigen Tages willen des Aufruhrs verklagt werden möchten, und ist doch keine Sache vorhanden, womit wir solchen Aufruhr entschuldigen könnten. Und da er solches gesagt, ließ er die Versammlung gehen. Da nun das Getümmel aufgehört hatte, rief Paulus die Jünger zu sich und ermahnte sie, nahm Abschied und zog aus zu reisen nach Mazedonien. Und als er diese Länder durchzogen und sie ermahnt hatte mit vielen Worten, kam er nach Griechenland und verweilte allda 3 Monate. Da ihm aber die Juden nachstellten, als er zu Schiff nach Syrien wollte fahren, beschloss er zurückzukehren durch Mazedonien. Es zogen aber mit ihm Sopater aus Peröa, des Pyrrhus Sohn, aus Thessalonich aber Aristarchus und Secundus, und Gaius aus Derbe und Timotheus, aus der Landschaft Asien aber Tychicus und Trophimus. Diese gingen voran und harrten unser zu Troas. Wir aber fuhren nach den Tagen der ungesäuerten Brote mit dem Schiff von Philippi ab und kamen am 5. Tag zu ihnen nach Troas und blieben daselbst 7 Tage. Am 1. Tage der Woche aber, da wir versammelt waren, das Brot zu brechen, predigte ihnen Paulus und wollte des anderen Tages weiterreisen und zog die Rede hin bis zur Mitternacht. Und es waren viele Lampen in dem Obergemach, wo wir versammelt waren. Es saß aber ein Jüngling mit Namen Eutychus in einem Fenster und sank in einen tiefen Schlaf, weil Paulus so lange redete, und ward vom Schlaf überwältigt und fiel hinunter vom 3. Stockwerk und ward tot aufgehoben. Paulus aber ging hinab und legte sich auf ihn, umfing ihn und sprach: Machet kein Getümmel, denn seine Seele ist in ihm. Dann ging er hinauf und brach das Brot und aß und redete viel mit ihnen, bis der Tag anbrach, und so zog er hinweg. Sie brachten aber den Knaben lebendig und wurden nicht wenig getröstet. Wir aber zogen voraus zum Schiff und fuhren nach Assos und wollten daselbst Paulus zu uns nehmen, denn er hatte es so befohlen, weil er selbst wollte zu Fuß gehen. Als er nun uns traf zu Assos, nahmen wir ihn zu uns und kamen nach Mytilene, und von da fuhren wir weiter und kamen des anderen Tages hin gegen Chios. Und des folgenden Tages erreichten wir Samos, und des nächsten Tages kamen wir nach Milet. Denn Paulus hatte beschlossen, an Ephesus vorüberzufahren, damit er nicht müsste in der Landschaft Asien Zeit zubringen, denn er eilte, auf den Pfingsttag zu Jerusalem zu sein, so es ihm möglich wäre. Aber von Milet sandte er nach Ephesus und ließ rufen die Ältesten von der Gemeinde. Als aber die zu ihm kamen, sprach er zu ihnen: Ihr wisset, wie ich von dem 1. Tage an, da ich bin in die Landschaft Asien gekommen, alle Zeit bei euch gewesen bin und dem Herrn gedient habe mit aller Demut und mit Tränen und Anfechtungen, die mir sind widerfahren von den Juden, die mir nachstellten. Ich habe euch nichts vorenthalten, was da nützlich ist, dass ich's euch nicht verkündigt hätte und euch gelehrt öffentlich und in den Häusern, und habe bezeugt den Juden und Griechen die Bekehrung zu Gott und den Glauben an unseren Herrn Jesus. Und nun siehe, im Geist hier gebunden, fahre ich hin nach Jerusalem, weiß nicht, was mir da selbst begegnen wird. Nur, dass der Heilige Geist in allen Städten mir bezeugt und spricht, Gefängnis und Trübsale warten mein. Aber ich achte für mich selbst, mein Leben keiner Rede wert, wenn ich nur vollende meinen Lauf und das Amt, das ich empfangen habe von dem Herrn Jesus, zu bezeugen das Evangelium von der Gnade Gottes. Und nun siehe, ich weiß, dass ihr mein Angesicht nicht mehr sehen werdet, ihr alle, zu welchen ich gekommen bin und das Reich gepredigt habe. Darum bezeuge ich an diesem heutigen Tage, dass ich rein bin von aller Blut, denn ich habe nicht unterlassen, euch zu verkündigen den ganzen Ratschluss Gottes. So habt nun Acht auf euch selbst und auf die ganze Herde, unter welche euch der Heilige Geist gesetzt hat, zu Bischöfen, zu weiden die Gemeinde Gottes, welche er durch sein Eigenblut erworben hat. Denn das weiß ich, dass nach meinem Abscheiden werden unter euch kommen greuliche Wölfe, die Herde nicht verschonen werden. Auch aus euch selbst werden aufstehen Männer, die da verkehrte Lehren reden, die Jünger an sich zu ziehen. Darum seid wachsam und denket daran, dass ich nicht abgelassen habe, 3 Jahre, Tag und Nacht, einen jeglichen mit Tränen zu vermahnen. Und nun befehle ich euch Gott und dem Wort seiner Gnade, der da mächtig ist, euch zu erbauen und zu geben das Erbe unter allen, die geheiligt sind. Ich habe von niemand unter euch Silber oder Gold oder Kleidung begehrt, denn ihr wisset selber, dass mir diese Hände zum Unterhalt gedient haben für mich und die, die mit mir gewesen sind. Ich habe euch in allen Stücken gezeigt, dass man so arbeiten und sich der Schwachen annehmen müsse, und gedenken an das Wort des Herrn Jesus, da er gesagt hat, geben ist seliger als nehmen. Und als er solches gesagt, kniete er nieder und betete mit ihnen allen. Es ward aber viel Weinen unter ihnen allen, und sie fielen Paulus um den Hals und küssten ihn, am allermeisten betrübt über das Wort, das er sagte, sie würden sein Angesicht nicht mehr sehen. Und geleitet ihn, nun von ihnen losgerissen hatten und dahin fuhren, kamen wir geradewegs nach Kos und am folgenden Tage nach Rhodus und von da nach Patara. Und da wir ein Schiff fanden, das nach Phönizien fuhr, stiegen wir ein und fuhren hin. Als aber Zypern in Sicht kam, ließen wir es zur linken Hand und fuhren nach Syrien und kamen an in Tyrus, denn daselbst sollte das Schiff die Ware ausladen. Und als wir die Jünger fanden, blieben wir daselbst 7 Tage. Die sagten Paulus durch den Geist, er sollte nicht hinauf nach Jerusalem ziehen. Und es geschah, da wir die Tage zugebracht hatten, machten wir uns auf und reisten weiter. Und sie geleiteten uns alle mit Frauen und Kindern bis hinaus vor die Stadt, und wir knieten nieder am Ufer und beteten. Und als wir voneinander Abschied genommen hatten, stiegen wir ins Schiff, jene aber wandten sich wieder heimwärts. Wir aber fuhren mit dem Schiff und kamen von Tyrus nach Ptolemais und grüßten die Brüder und blieben 1 Tag bei ihnen. Des anderen Tages zogen wir weiter und kamen nach Caesarea und gingen in das Haus des Philippus, des Evangelisten, der einer von den 7 war, und blieben bei ihm. Der hatte 4 Töchter, die waren Jungfrauen und weissagten. Und als wir mehrere Tage dablieben, kam herab aus Judäa ein Prophet mit Namen Agabus. Und als er zu uns kam, nahm er den Gürtel des Paulus und band sich die Füße und Hände und sprach, das sagt der Heilige Geist. Den Mann, des der Gürtel ist, werden die Juden so binden zu Jerusalem und überantworten in der Heiden Hände. Als wir aber solches hörten, baten wir und die aus dem Ort waren, dass er nicht hinauf nach Jerusalem zöge. Paulus aber antwortete, was macht ihr, dass ihr weinet und brechet mir mein Herz? Denn ich bin bereit, nicht allein mich binden zu lassen, sondern auch zu sterben zu Jerusalem, um des Namens willen des Herrn Jesus. Da er aber sich nicht überreden ließ, schwiegen wir und sprachen, des Herrn Wille geschehe. Und nach diesen Tagen machten wir uns fertig und zogen hinauf nach Jerusalem. Es kamen aber mit uns auch etliche Jünger von Caesarea und führten uns zu einem mit Namen Mnason aus Zypern, der ein alter Jünger war, bei dem wir herbergen sollten. Als wir nun nach Jerusalem kamen, nahmen uns die Brüder mit Freuden auf. Des anderen Tages aber ging Paulus mit uns zu Jakobus, und es kamen die Ältesten alle dahin. Und als er sie begrüßt hatte, erzählte er eines nach dem anderen, was Gott getan hatte unter den Heiden durch seinen Dienst. Da sie aber das hörten, lobten sie Gott und sprachen zu ihm: Bruder, du siehst, wie viel tausend Juden gläubig geworden sind und sind alle Eiferer für das Gesetz. Ihnen ist aber berichtet worden über dich, dass du alle Juden, die unter den Heiden wohnen, lehrest von Mose abfallen und sagest, sie sollen ihre Kinder nicht beschneiden, auch nicht nach jüdischer Weise leben. Was nun? Auf jeden Fall werden sie hören, dass du gekommen bist. So tu nun dies, was wir dir sagen. Wir haben vier Männer, die haben ein Gelübde auf sich, die nimm zu dir und lasse dich reinigen mit ihnen und trage die Kosten für sie, dass sie ihr Haupt scheren können. So werden alle erkennen, dass es nicht so sei, wie ihnen über dich berichtet ist, sondern dass du selber auch nach dem Gesetz lebst und es hältst. Denn nur den Gläubigen aus den Heiden haben wir geschrieben und beschlossen, dass sie sich bewahren sollen vor den Götzenopfer, vor Blut, vor Erstickten und vor Unzucht. Da nahm Paulus die Männer zu sich und reinigte sich des anderen Tages mit ihnen und ging in den Tempel und zeigte an, dass die Tage der Reinigung vollendet seien, sobald für einen jeglichen unter ihnen das Opfer gebracht wäre. Als aber die sieben Tage zu Ende gingen, sahen ihn die Juden aus der Landschaft Asien im Tempel und erregten das ganze Volk, legten die Hände an ihn und schrien: Ihr Männer von Israel, helft! Dies ist der Mensch, der alle Menschen an allen Enden lehrt, wieder unser Volk, wieder das Gesetz und wieder diese Städte. Dazu hat er auch Griechen in den Tempel geführt und diese heilige Stätte entweiht. Denn sie hatten mit ihm in der Stadt Trophimus den Epheser gesehen, den, meinten sie, hätte Paulus in den Tempel geführt. Und die ganze Stadt ward erregt und ward ein Auflauf des Volkes. Sie griffen aber Paulus und zogen ihn zum Tempel hinaus, und alsbald wurden die Türen zugeschlossen. Da sie ihn aber töten wollten, kam die Kunde hinauf vor den obersten Hauptmann der Schar, wie das ganze Jerusalem in Aufruhr sei. Der nahm alsbald Kriegsknechte und Hauptleute zu sich und lief hinunter zu ihnen. Da sie aber den Oberhauptmann und die Kriegsknechte sahen, hörten sie auf, Paulus zu schlagen. Als aber der Oberhauptmann nahe herzukam, nahm er ihn an sich und hieß ihn binden mit zwei Ketten und fragte, wer er wäre und was er getan hätte. Einer aber rief dies, der andere das im Volk. Da er aber nichts Gewisses erfahren konnte um des Getümmels willen, hieß er ihn in die Burg führen. Und als er an die Stufen kam, mussten ihn die Kriegsknechte tragen wegen des Ungestüms des Volks, denn es folgte viel Volks nach und schrie: Weg mit ihm! Als aber Paulus in die Burg geführt werden sollte, sprach er zu dem Oberhauptmann: Darf ich mit dir reden? Er aber sprach: Kannst du Griechisch? Bist du nicht der Ägypter, der vor diesen Tagen einen Aufruhr gemacht hat und führte in die Wüste hinaus 4000 Meuchelmörder? Paulus aber sprach: Ich bin ein jüdischer Mann von Tarsus, ein Bürger einer namhaften Stadt in Silizien. Ich bitte dich, erlaube mir zu reden zu dem Volk. Als er aber es ihm erlaubte, trat Paulus auf die Stufen und winkte dem Volk mit der Hand. Da nun eine große Stille ward, redete er zu ihnen auf Hebräisch und sprach:

Jesus Christus spricht: Das Reich Gottes gleicht einem Senfkorn, das ein Mensch nahm und in seinen Garten säte. Und es wuchs und wurde ein Baum.

Der Herr ist mein Hirte. Mir wird nichts mangeln. Er weidet mich auf einer grünen Aue und führet mich zum frischen Wasser. Er erquicket meine Seele. Er führt mich auf rechter Straße um seines Namens willen. Und ob ich schon wanderte im finsteren Tal, ich fürchte kein Unglück, denn du bist bei mir, dein Stecken und Stab trösten mich. Du bereitest vor mir einen Tisch im Angesicht meiner Feinde. Du salbest mein Haupt mit Öl und schenkst mir voll ein. Gutes und Barmherzigkeit werden mir folgen mein Leben lang, und ich werde bleiben im Hause des Herrn immer da.

Der Herr ist mein Hirte, mir wird nichts mangeln. Er weidet mich auf einer grünen Aue und führet mich zum frischen Wasser. Er erquicket meine Seele, er führt mich auf rechter Straße um seines Namens willen. Und ob ich schon wanderte im finsteren Tal, ich fürchte kein Unglück, denn du bist bei mir, dein Stecken und Stab trösten mich. Du bereitest vor mir einen Tisch im Angesicht meiner Feinde. Du salbest mein Haupt mit Öl und schenkst mir voll ein. Gutes und Barmherzigkeit werden mir folgen mein Leben lang, und ich werde bleiben im Hause des Herrn immer da.

Jesus Christus spricht: Das Reich Gottes gleicht einem Senfkorn, das ein Mensch nahm und in seinen Garten säte. Und es wuchs und wurde ein Baum.